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0: kann. Sag mir, Srilly, du lernst jeden Tag?
1: Ich lerne jeden Tag, aber ich lerne jeden Tag, weil ob ich lerne nicht an Tag, ist doch der ganze Tag an Tag. Lerne ich jeden Tag?
0: Mordek.
1: Weil ein Tag, was ich lerne, ist kein Tag.
0: Ja, ja.